0: Marcela.
1: So minder sagt man ja nicht geil. Da hast du es besser, gell? Ja.